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0: die Zeit. Es ist 6 Uhr. 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
2: Im Studio Jana Klunikowski. Schönen guten Morgen. Nach dem Drohnenvorfall am Leipziger Flughafen spricht Bundesinnenminister Dobrindt von einem hybriden Anschlagsszenario. Wer dahinter steckt, lasse sich aber noch nicht sagen. Es waren aber definitiv keine Amateure, so Dobrindt. Und weiter?
3: Drohnensichtungen, Drohnenbedrohungen, auch im hybriden Zusammenhang, das kennen wir aus der Vergangenheit. Dass eine Drohne bewaffnet mit Sprengstoff

0: sich hier auf einem Flughafengelände befindet. Das ist ein neues Bedrohungsszenario.
1: Die Drohne war in der Nähe eines ukrainischen Frachtflugzeuges entdeckt und dann unschädlich gemacht worden. Die niedrigen Pegel in deutschen Flüssen, vor allem dem Rhein, sorgen aktuell für eine ganze Reihe an Problemen. Um mögliche Gegenmaßnahmen soll es heute auf einer Konferenz in Bonn gehen. Dazu hat Bundesverkehrsminister Bilger eingeladen. Der BUND kritisiert, dass Umweltverbände nicht dabei sind. In der Rentendebatte wird der Ton rauer. Unionsfraktionschef Frei macht jetzt Druck auf Bundessozialministerin Baas von der SPD. Sie soll im Herbst einen konkreten Gesetzentwurf vorlegen, damit die Reform noch in diesem Jahr durch den Bundestag kommt, so Frei in der Rheinischen Post. Finn Riebesel-Freundlieb.
2: Der Streitpunkt bleibt die abschlagsfreie Rente nach 45 Beitragsjahren. Frei will, dass diese Regel wie von der Bundesregierung geplant abgeschafft wird, so wie es auch die Rentenkommission vorgeschlagen hatte. Dagegen regt sich aber Widerstand, auch aus den eigenen Reihen. Mehrere Ministerpräsidenten sowohl von CDU als auch SPD wollen daran festhalten und warnen davor, die lange Arbeitsleistung vieler Menschen nicht ausreichend zu berücksichtigen.
1: Die Nachfrage nach der neuen E-Auto-Förderung bleibt groß. Mehr als 100.000 Menschen haben mittlerweile einen Antrag gestellt, heißt es vom Bundesamt für Wirtschaft. Seit Mai gibt es je nach Einkommen und Fahrzeug bis zu 6.000 Euro Förderung. Um weiter an der Macht zu bleiben, soll FIFA-Präsident Infantino Marokko das WM-Finale 2030 zugesagt haben, im Gegenzug für Unterstützung bei seiner Wiederwahl, das berichtet die britische Times. Auch die Co-Gastgeber Spanien und Portugal hoffen auf das Endspiel 2030.
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4: Mit KI-Support. Viele Wolken gibt es heute, dazu ist an der Küste ordentlich Wind dabei und im Südosten kann es länger regnen, teils mit Gewittern. Sonst mischen sich Sonne und Wolken, meist bleibt es trocken, vereinzelt kommt aber mal ein leichter Schauer runter. Dazu werden es 21 bis 31 Grad. Morgen oft sonnig und trocken, höchstens 30 Grad.

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0: Albert Hammond, der Tausendsasser. Warte mal, hier ist noch was an. Moment, die Monitore, ich höre das. Da gibt's ja schon fast eine Rückkopplung. Wo ist der Ausschalter? Hier ist er. Zack, weg. Nee, das darf nicht sein. Albert Hammond, The Peacemaker. Hören wir, hier war der Opener meiner Sendung.
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0: Da ist er wieder. Da ist er wieder, der Unhold vom Lande. Ich sag's euch, heute ist Donnerstag. Donnerstag den ganzen Tag. Der 6. August. Der 6. August. Der 8. wollte ich sagen. 6.8.2026. Genau, ihr hört die Sendung Der Morgen mit Gernot. Dies Montags bis Freitags live gibt von 6 bis 9. Und von 3 Uhr in der Nacht bis 6 Uhr an die Wiederholung vom Vortag. Zur vollen Stunde, wie immer, hört ihr Nachrichten, Sport und Wetterbericht in kompakter Variante. Zur 20. Sendeminute circa gibt's einen kleinen Beitrag. Um halb dann die Wetteraussichten und 10 nach halb gucken wir, wer heute am 6. August Geburtstag hat. Musikalischerseits, wie immer, der stete Wechsel mit Uhrzeit dazwischen. Genau, mit der aktuellen Uhrzeit. Von Deutsch in Nicht-Deutsch gesungenem Liedgut. Und wenn ihr ganz lieb seid, dann kriegt ihr tatsächlich noch einen dämlichen Spruch von mir. Ja, muss ich erstens gut gelaunt sein und zweitens müsst ihr artig gewesen sein, ne? Ja, und schön den Nachtisch aufessen. Richtig! 6 Uhr und 8 Minuten haben wir es. 8 Minuten nach 6 und nach Albert Hammond. In Englisch hören wir was Deutsches von Rex Gildo. Und sie hieß Julie. Schön, dass ihr da seid. Moin, moin, ihr Lieben.

Genau, und sie hieß Julie. Die Nummer kommt eigentlich von einem, ist das ein Kroate dort? Da ist jedenfalls Daniel heißt der, ne? Ich glaube, also

0: Aus dem ehemaligen Jugoslawien oder irgendwie so. Da, oh, wo kommt das her? Ja, genau. Und Rex Gildo sang hier die deutsche. Rumänisch ist der, glaube ich, gewesen. So war das, das Original. Egal, wie auch immer. Rex Gildo sang die deutsche Variante, wie eben gehört. Wir haben es 6 Uhr und 12 Minuten, 3 Minuten vor 6:45. Jan und Dean hören wir jetzt mit Memphis, Tennessee. Na, die Nummer haben wir auch schon etliche gesungen.
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0: Jana Dean, Memphis, Tennessee. 6:15 in der Zwischenzeit, genau 7:15 oder auch 6:15. Friedrich Schütter hören wir jetzt. Wer ist das denn? Kann ich euch sagen. Friedrich Schütter ist die deutsche Stimme vom Dingens. Wer ist da wieder Dingens? Warte mal, jetzt ist ja wieder alles verrutscht. So, hier, fein, hast du fein hingekriegt. So, genau. Mit dem Wind muss ich weitersehen. Singt er jetzt? Lee Marvin, ne, ist das Original, das englische Wandering Star, der mit der schönen, tiefen, rauen Stimme. Und der Friedrich Schütter, der singt das Ding jetzt in Deutsch. Mit dem Wind muss ich weiterziehen. Da ist er.
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0: Die deutsche Synchronisationsstimme von Ben Cartwright, ja, genau, von der Perone de Rosa. Wenn ich den Friedrich Schütter höre, dann denke ich immer an den Ben. Nicht schlecht, mit dem Wind muss ich weiterziehen. Wandering Star hier in der deutschen Fassung. 6:20 in der Zwischenzeit. 10 Minuten vor 6:30 haben wir's. Jetzt gibt's den versprochenen Beitrag und dann The Human League und Open Your Heart. Schöne Mucke aus den 80ern. Libanesische Ärzte haben am Mittwoch einen 30-jährigen Mann 39 Besteckteile aus seinem Magen entfernt. Wie ein Arzt des Krankenhauses mitteilte. Der Libanese wurde in das Krankenhaus von BK eingeliefert, weil er ein Stück einer Wasserpfeife verschluckt hatte und zu ersticken drohte. Im Magen des Mannes fanden Ärzte Messer, Gabeln, Löffel aus Metall und Plastik sowie Feuerzeuge. Einer der behandelnden Ärzte sagte, das Besteck sei zwar schwer gewesen, habe aber die Magenwände des Mannes nicht eingerissen. Der Mann leide an psychologischen Problemen. Sein Zustand habe sich inzwischen jedoch stabilisiert. Dem Arzt zufolge hatte der Mann Esslöffel und Messer halbiert, um das Besteck besser schlucken zu können.
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0: Siehste, geht doch, wa? Geht doch. Human League, the Human League and open your heart. Ja, genau, öffne dein Herz. Mach ich doch. Montag bis Freitag von 6 bis 9. Extra für euch. Bin ich herzvoll. Danach bin ich der Teufel in Person. Ja, wenn ihr wüsstet. 6 Uhr und 25 Minuten haben wir es. 5 Minuten vor 6:30. Jetzt haben wir noch einen schnuckeligen Song und dann wenden wir uns den Wetterdaten zu. Andrea Berg, die singt Schenk mir einen Stern. Naja, ich weiß nicht. Kommt auf die Größe drauf an. Und auf die Beschaffenheit. So ein Schokostern wäre schon nicht schlecht, ne? Oder? So Lebkuchenform? Nee, nicht? Nicht? Ha, wenn ihr wüsstet. Gestern war... Vorgestern. Es war gestern. Das war tatsächlich gestern. Gestern bin ich in einen Discounter gegangen, der mit N anfängt. Mit N. N wie November, ja? Und was sehe ich da? Eine riesengroße Palette Dominosteine stehen. Ich dachte immer, der andere Discounter wäre Marktführer im Weihnachtsdekoration und Weihnachtssüßigkeitenverkauf. Ne? Das war in meiner letzten Augustwoche. Der mit dem L war das immer, ja? Ja, genau. Aber jetzt hat der Discounter mit dem N vorne, der hat jetzt tatsächlich den ersten Preis, den ersten Platz. In der ersten Augustwoche Dominosteine verkaufen. Nicht schlecht. Kann man also ab sofort am Strand liegen und diesen Strand coolen Drink da mit dem Eis drinne und dem Schirmchen drin und dem langen Strohhalm? Nein, den brauchst du nicht. Dominosteine isst man jetzt.
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0: Andrea, Andrea Berg, schenk mir einen Stern. Schöne, entspannte Unterhaltungsmusik zum entspannten Wachwerden und gute Laune bekommen. Der ein oder andere Andrea Berg-Fan hat jetzt sogar ein Schmunzeln im Gesicht. Siehste, da habe ich ja mein Ziel erreicht. Habe ich ja mal was richtig gemacht. 6:30 Uhr haben wir es, ganz genau 6:30, ihr Lieben. Wir hören gleich Sandy Shore mit Long Life Love. Aber zuvor gibt's erstmal das Wetter.
1: Mit KI-Support. Viele Wolken gibt es heute, dazu ist an der Küste ordentlich Wind dabei und im Südosten kann es länger regnen, teils mit Gewittern. Sonst mischen sich Sonne und Wolken, meist bleibt es trocken, vereinzelt kommt aber mal ein leichter Schauer runter. Dazu werden es 21 bis 31 Grad. Morgen oft sonnig und trocken, höchstens 30 Grad.

0: Das war schon, ich dachte, da kommt noch eine Strophe. Aber es war tatsächlich ein kurzer. Sandy Shaw und Long Live Love. 6 Uhr und 34 Minuten haben wir es in der Zwischenzeit. 4 Minuten nach 6:30. Ihr Lieben, wenn ihr so mein Programm, ja, die Sendung, der Morgen mit Gernot relativ aufmerksam zuhört, dann merkt ihr, dass der eine oder andere Sampler immer dazwischen ist. Ne? So ein kleiner zarter Jingle zwischen den Titeln, das lockert die Sendung auf. Und dann kommt auch immer so ein Jingle, wo die einzelnen oder ein paar einzelne Titel so leicht angespielt werden. Ne? Habt ihr bestimmt auch gemerkt. Ne? Unter anderem ist einer dabei, wo ein Titel vorgestellt wird, so kurz angespielt wird, Barfuß. Ja? Barfuß und zweimal gesagt und den Schluss aus Ende. Jetzt hören wir uns den Titel mal komplett an. Der Interpret heißt Rainer Bertram und der singt diesen Titel ohne Schuhe. Barfuß. Gernot, du bist ein Happen dämlich. Das stimmt. Montag bis Freitag von 6 bis 9.
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0: Zugegeben, der Titel war nicht ganz so aussagekräftig vom Inhalt des Textes. Außerdem, irgendwie fehlt mir noch eine dritte Strophe. Das waren bloß zwei. Man sieht es auch an der Kürze, ne? 2:09 nur lang, ne? Aber nun wisst ihr, wo dieses Stückchen, dieser kleine Ausschnitt, den ich hier immer das ein oder andere Mal spiele, in meinem Zimt dann herhabe. Genau, Rainer Bertram und Barfuß. 6:00 und, na, gleich 38 Minuten. Ein paar Sekündchen fehlen noch. 8 Minuten nach 6:30. Spielen wir noch einen kurzen. Der ist nochmal 2 Sekunden sogar kürzer wie der Rainer Bertram mit dem Barfuß. Der ist nämlich nur 2:07 lang. Ne? Und dann gucken wir mal, wer heute Geburtstag hat. Der kurze Titel ist von den Beatles. Gernot sagt das richtig. Ja, von den 4 Pilzköpfen aus Liverpool. Du sollst das richtig sagen. Na, von The Beatles. Ach, es geht doch mit ihnen. Wunderbar. My Bonnie.
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0: Gucken wir mal, wer am 6. August Geburtstag hat oder hätte. Ah, unter anderem, ach guck an, Nuschelmoser, hat man liebevoll immer gesagt. Ja, tatsächlich. Hans Moser, der österreichische Schauspieler, ja, der 1964 im Alter von 83 Jahren von uns gegangen ist, der hätte heute Geburtstag gehabt. Lustig ist, was hier steht, sonst könnt ihr ja noch nicht sehen. Hier steht wortwörtlich, pass auf. Hans Moser hätte heute Geburtstag gehabt. Er wurde am geboren und verstarb 1964 im Alter von 83 Jahren. Ja, ja, ja. Liebe Redaktion von dieser Seite. Lest ihr euren Text eigentlich noch oder macht das komplett alles die KI? Auch das Nachlesen, die Nachkontrolle? Gernot. Robert Mitchum. Der US-amerikanische Filmschauspieler hätte heute auch Geburtstag gehabt. 1917 geboren und 97 ist er im Alter von 79 Jahren von uns gegangen. Wen haben wir noch? Andy Warhol, ja, Begründer und bedeutender Künstler der Pop-Art. Ja. Evelyn, Entschuldigung, erst noch ansagen. Ja, genau. 1928 geboren, ja. Evelyn Hamann, die kennen wir doch. Die kennen wir. Evelyn? Na hier, die meine ich.
1: Muss ich denn jedes Mal, wenn ich sauge oder saugblase, den Schlauchstecker in die Schlauchnut schieben?
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0: Ja, genau. Die. Hätte heute auch Geburtstag gehabt. Sie ist aber leider 2007 von uns gegangen im Alter von nur 65 Jahren. Des Weiteren, wen haben wir noch? Hier, guckst du. Monika Morell, die Schweizer Schlagersängerin. 1953 geboren und im nur zarten Alter von 54 Jahren 2008 von uns gegangen. Ihren bekanntesten Titel, den kennen wir, ich fange nie was an einem Sonntag an, den spiele ich jetzt aber nicht, sondern jetzt spiele ich also durchaus auch einen hörbaren Titel von ihr und nicht unbekannt. Später, wann ist das? Bitte, liebe Monika, das Geburtstagsständchen.

0: Geburtstagskind des Tages, Monika Morell, hier mit Doppel-L und die Monika mit C wie Charlie, nicht mit K wie Kaufmann oder Konrad oder Kilo. Später, wann ist das? Berechtigte Frage. 6 Uhr und 46 Minuten haben wir es, eine Minute nach dreiviertel sieben. Jetzt gibt's eine schöne Mucke von David Bowie. Wann hat er die Saison? In den 80ern? Ich überlege gerade scharf. Naja, mitten in den 80ern. Richtig. This is not America. Na bitte.
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0: Entspannte Mucke mit David Bowie. This is not America. Stimmt, this is Germany. Hier Märkisch Oderland, ja. Yeah? The best moderation. Nee, lass es, Gerhard. Lass es. Ja, gut. Wobei, die Amis dürfen sagen, ne? American people first. Wehe dem, du sagst Deutschland zuerst oder Deutschland den Deutschen oder so. Um Gottes Willen. Don't Nazi, Nazi-Parolen und sowas. In Amerika ist das gang und gäbe. Auch in anderen Ländern denkt man nationalbewusst und sagt sich zuerst die eigenen Bürger. Und dann, wenn noch ein bisschen was übrig ist, kann man gerne was spenden oder helfen in anderen Ländern. Völlig normal für mich. Ja, nur in Deutschland nicht. Da hilft man erst den anderen und wenn man selbst in Armut ist, dann guckt man dumm aus der Wäsche. So wie es die Linken tun. Die tun selber dumm aus der Wäsche schauen. Weil sie von nichts Ahnung haben. Aber von dem Nichts, da haben sie richtig viel Ahnung. Rudolf Rock und die Schocker, das ist eine Party. 6:52, 8:07 in der Zwischenzeit.
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Rudolf Rock und die Schocker, das ist eine Party. Die Melodie habt ihr natürlich erkannt von der Wanda, von der Wanda Jackson. Let's have a party, ne? Genau, das englische Original. Ihr Lieben, einen schnuckligen Song habe ich noch, bis ran an die 7 Uhr Nachrichten. CC Catch singt I Can Lose My Heart Tonight. Wir haben es nämlich 6 Uhr und 56 Minuten, 4 Minuten vor 7. Ich würde mich aber freuen, wenn wir in der zweiten Stunde auch noch mit zusammen sind. Bis gleich, ihr Lieben. Und schönartig sein. Ihr wisst ja immer die Aufforderung, ja, macht keinen Blödsinn. Und wenn ihr schon auf dem Stuhl sitzt, wackelt nicht mit den Beinen, haltet die Füße still, setzt gerade, Ellbogen vom Tisch. Mann, Mann, legt das Handy beiseite, wenn du jetzt frühstückst mit mir. Muss ich euch immer alles dreimal sagen, mein lieber Mann.

0: die Zeit. Es ist 7 Uhr. 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
2: Im Studio Jana Klonikowski. Schönen guten Morgen. Eine neue Gefahrenqualität. Das hat Bundesinnenminister Dobrindt zu der Sprengstoffdrohne gesagt, die am Leipziger Flughafen entdeckt und dann unschädlich gemacht wurde. Dobrindt spricht von einem hybriden Anschlagsszenario.
3: Vor wenigen Monaten habe ich gegenüber der Öffentlichkeit auch deutlich gemacht, dass wir die Bedrohungslage hochstufen müssen. Weg von einer abstrakten Bedrohungslage hin zu einer hohen Gefährdung. Und es zeigt sich auch gerade jetzt, dass diese Einschätzung real ist.
2: Bisher ist noch völlig unklar, wer hinter dem Vorfall steckt. Die Ermittlungen laufen auf Hochtouren. Die niedrigen Pegel in den deutschen Flüssen, vor allem am Rhein, sorgen aktuell für eine ganze Reihe an Problemen. Um mögliche Gegenmaßnahmen soll es heute auf einer Konferenz in Bonn gehen. Dazu hat Bundesverkehrsminister Bilger eingeladen. Colin Mock mit den Einzelheiten.
4: Wir gucken uns an, was wir da aktuell machen können, sagte ein Sprecher seines Ministeriums im Vorfeld. Kritik gab es auch schon vorher, unter anderem vom BUND, weil Umweltverbände nicht mit dabei sind. Die Binnenschifffahrt muss an die Flüsse angepasst werden und nicht umgekehrt, sagte BUND-Chef Band. Die Bundesregierung konzentriere sich nur auf die wirtschaftlichen Folgen und verkenne die eigentlichen Probleme.
2: Wenn die Rentenreform noch dieses Jahr kommen soll, muss die Rente mit 63 abgeschafft werden. Das hat Unionsfraktionschef Frei jetzt nochmal betont. Und er nimmt da Bundessozialministerin Baas in die Pflicht. Die müsse einen Entwurf vorlegen, der auch die umstrittene Abschaffung enthält. Das sagte Frei der Rheinischen Post. Ungewöhnliches Urteil in New York. 3 Großproduzenten müssen da wegen illegaler Preisabsprachen 53 Millionen Eier an Ausgabestellen für kostenlose Lebensmittel spenden. Die Eierpreise sind in den USA ein hochsensibles Thema. Letztes Jahr kostete ein Ei teilweise fast $1. Dicke Überraschung im Tennis. French Open-Sieger Zverev ist beim Masters-Turnier in Montreal schon in der ersten Runde gegen den Niederländer Griekspoor rausgeflogen. Für Zverev ist das ein Dämpfer im Kampf um Weltranglistenplatz 1.
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5: Mit KI-Support. Sonne und Wolken gibt es heute Morgen. Im Süden bleibt die Sonne oft länger dran. Dazu kann es vom Alpenrand Richtung Niederbayern am Nachmittag wieder Gewitter geben. Sonst bleibt es meist trocken, nur ab und zu kommt ein Schauer runter. Die Höchstwerte liegen zwischen 21 und 31 Grad. An der Küste sind Sturmböen möglich. Morgen dann meistens sonnig und trocken, im Norden mehr Wolken, maximal bis 30 Grad.

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9 Uhr live und unlive von 3 Uhr in der Nacht bis 6 Uhr ran. Die Wiederholung vom Vortag. Zur vollen Stunde, ja, in meiner Sendestunde gibt es Nachrichten, Sport und Wetterbericht. In der 20. habe ich einen kleinen Beitrag drin, um halb dann die Wetteraussichten, genau. Und 10 nach halb gucken wir, wer heute Geburtstag hat. Zwischen den Titeln, einmal deutsch, einmal nicht deutsch gesungenes Liedgut, gibt's immer die aktuelle Uhrzeit und zack ist der Drops so gut wie lutscht. Wir haben's 7 Uhr und 8 Minuten, 8 Minuten nach 7. Und nach den Eagles in Englisch haben wir was Deutsches von Toni. Ja? Toni, der da mit den Mädchen mit roten Haaren, den da, den meine ich, der singt jetzt Color La Vida. Schön, dass ihr da seid. Prost Kaffee. Danke fürs Einschalten.

0: Der Raymond. Der Raymond Froggatt. Der hat das Ding in Englisch gesungen. Calo La Vita und gleichnamiger Song hier in Deutsch mit Toni. Ja? Manfred Oberstdorfer. Heißt der Oberstdorfer oder Oberdorfer? Oberdorfer, sowas richtig. Genau, ohne das S da hinten mit drin. 7:00. 7:11 haben wir es. 4 Minuten vor Viertel 8. OMD ist ein fester Bestandteil. Wirst du ja bei mir, hört er öfter. Mucke aus den 80ern, so soll es auch sein. Und das Orchestral Maneuver in the Dark mit Forever Live and Die hören wir uns jetzt an von dieser hervorragenden Formation.
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Orchestrals Maneuver in the Dark mit entspannten Klängen zum entspannten Wachwerden. So soll's sein. Ihr Lieben, mit Forever, Life and Die. Wir haben 7 Uhr und 15 Minuten, ganz genau Viertel 8 oder auch Viertel nach 7 genannt. Ihr wisst ja, ich schwelge ja mal ganz gerne in Richtung DDR-Künstler, weil ich selbst ein Kind der DDR bin. Ich bin ja ein Kind von Erich Honecker, ne? So ein sozialistisch erzogener Jungpionier. Ich sag's euch, später Thälmann-Pionier und FDJler auch noch und alles und marxistisch-leninistischer Krimskram. Ich bin aber weder linksextrem noch rechtsextrem. Ne, bedet nicht. Gefällt mir, bedet nicht. Ich will weder Mauerschützentoten, Stasi-Dödels unterstützen, noch irgendwelche Leute, die heil und dann irgendeinen Nachnamen dazu brüllen. Nee. Also, lange Rede, kurzer Sinn. Damals war's. Trotzdem, nette Geschichten aus dem alten DDR-Berlin versuche ich immer ganz gerne wieder aufzufrischen. Und der ein oder andere Ossi unter euch wird mir folgen gönnen. Zum Beispiel auch zu einem nächsten Interpretenteam. Na, Monika Hauf und Klaus-Dieter Henkler, kurz auch Hauf und Henkler genannt, war ein Riesenerfolgsduo. Sind sie übrigens immer noch, die touren tatsächlich durch die Gegend mit ihren alten Titeln und die sind heute richtig beliebt. Damals hat man so ein bisschen die Nase gerümpft, heute sind sie richtig beliebt. Wir hören einen Titel, der damals auch durch den DDR-Rundfunk rauf und runter gedudelt wurde. Früh geht die Sonne auf. Was für eine Philosophie. Und ich dachte mal, die geht früh unter. Das ist eine schöne Nummer. 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

0: Ja, hier hört aber nochmal eindeutig den Unterschied zwischen DDR-Musik und westdeutscher zur gleichen Zeit. Die DDR-Musiker hatten es aber auch schwer. Ich muss sie ein bisschen in Schutz nehmen, denn ihre Texte wurden geprüft, bevor der Titel überhaupt irgendwo öffentlich gespielt werden durfte. Ja, ihr hört richtig. Ja, ja, ja. Da gab's Zensur ohne Ende, ne? Da gab's Abfuhr, das müsst ihr ändern, die Titelzeile ist nicht richtig, das nicht. Ja, der Kultusminister hat da aufpassen lassen durch seine Behörden. Ne? Und somit waren die Texte stellenweise sehr, sehr schlicht und sehr, sehr einfach. So aus dem Niveau eines Kindergartenkinds. Ja, ja, ja. Trotzdem muss ich sagen, in der Qualität, ich sitze hier mit Kopfhörern, da waren sie besser wie die Westdeutschen. Was? Ja, setzt euch mal einen Kopfhörer auf und hört euch mal einen Titel aus der ehemaligen DDR an. Und dann zur gleichen Zeit von einem westdeutschen Tonstudio. Da werdet ihr den Unterschied merken. Das ist gigantisch, der Unterschied. Tatsächlich, was da in den Tonstudios in der DDR alles so gemacht wurde. Ne? Die haben sich da wirklich Mühe gegeben. Ohne Quatsch jetzt. Ist kein Hut. Bei dem Titel habe ich es erheblich wieder oder deutlich gehört. Jetzt haben wir 7 Uhr und 21 Minuten, 9 Minuten vor 7:30. Wir hören den Beitrag, den versprochenen, und dann gibt's Modern Talking mit Jet Airliner.
1: Ehemänner, die bei Alan Gordon in Alford, Schottland Farbe kaufen wollen, brauchen dazu eine schriftliche Genehmigung der Ehefrauen. Er habe es einfach leid, sagte der Schotte zu der Zeitung Daily Mail, dass Männer dauernd Farbe umtauschen wollen, weil ihre Wahl den Ehefrauen nicht gefalle. Erste Erfolge stellten sich schon ein. Seitdem ein Schild neben der Mischmaschine die neue Regel verkündete, überlegten sich die Männer ihre Wahl schon genauer, sagte Gordon.
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0: Modern Talking, Jet Airliner, Musik aus der goldenen Hand von Dieter Bohlen. Ja, ja, wenigstens ein Künstler, der den Durchblick hat, ne? Und man sieht's ja auch auf seinem Konto, ne? Diesen Kontostand müssen erstmal die Typen hinbekommen, ja, die dann immer erzählen, das ist gut, das ist gut, das ist gut in Bezug auf unsere Regierung, ne? Dieser Mann kritisiert wahrheitsgemäß, ja? Das finde ich richtig toll, ja? Gibt ja ein paar Künstler, die dann sinnlosen Blödsinn erzählen. Naja, ja, wie wir ja wissen, hier wie der Krummbiegel zum Beispiel. Der hat den Schuss nicht gehört, definitiv nicht. Ein ewiger SEDler. Toll. 7 Uhr und 27 Minuten haben wir es. 3 Minuten vor 7:30. Helene singt jetzt. Ach, die hat ja gestern Geburtstag gehabt, wie wir ja wissen. Ich will immer wieder dieses Fieber spüren. Bitte.
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0: Dun, dun, dun, dun. Helene Fischer, immer wieder dieses Fieber spüren. Ich kenne ja eine Dame im schönen Märkisch-Oderland, die findet die Helene Fischer richtig gut. Ja, zu der schicke ich jetzt ganz liebe Grüße rüber. Ja, ihr Name ist Annette, mehr darf ich nicht sagen, wegen Datenschutz, ne? Liebe Grüße, Annette. Ich weiß, ich habe dir gerade eine Freude mitgemacht mit Helene Fischer. Ich will immer wieder dieses Fieber spüren. Ja, ich wünsche dir einen richtig schönen Donnerstag und danke fürs Einschalten von meinem Radiosender. Wir hören jetzt um 7.31 Uhr die Wetteraussichten und anschließend die Stones. The Rolling Stones mit Painted Black. Hier aber erst das Wetter.
1: Mit KI-Support. Sonne und Wolken gibt es heute Morgen. Im Süden bleibt die Sonne oft länger dran. Dazu kann es vom Alpenrand Richtung Niederbayern am Nachmittag wieder Gewitter geben. Sonst bleibt es meist trocken, nur ab und zu kommt ein Schauer runter. Die Höchstwerte liegen zwischen 21 und 31 Grad. An der Küste sind Sturmböen möglich. Morgen dann meistens sonnig und trocken, im Norden mehr Wolken, maximal bis 30 Grad.

0: The Rolling Stones, Painted Black, hier in der Sendung. Der Morgen mit Gernot um 7 Uhr und die zukunftsreiche Zeit ist 36, also 6 Minuten nach 7:30 in der Zwischenzeit. Wir hören jetzt mal einen kurzen. Im Original ist das Ding eigentlich eher als Instrumentaltitel zu hören gewesen. Sehr oft, sehr, sehr oft, bis heute manchmal noch. So als Nachrichten, als Vornachrichtenmusik, ne? Weil man Instrumentaltitel ja gut ausblenden kann und dort nicht gesungen wird. Wir hören jetzt tatsächlich mal die Melodie vom Red River Rock. Ja? Hören wir mal mit einem deutschen Text. Ja? Friedel, Hensch und die Cypress, die singen das Ding jetzt in Deutsch mit einem Text. Komm zurück in das Tal meiner Träume. Da ist er.
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0: kenne einen Kumpel, der heißt Friedel. Ne? Und hier ist aber Friedel eine Dame. Ja, es gibt ja mehrere Namen, die man als weiblich und als männlich nehmen kann. Nein, ich fange jetzt nicht die Diskussion über irgendwelche diversen Geschichten und so an. Nein. Ihr wisst ja, es gibt nur drei Geschlechter. Ja, drei. Keine Diskussion. Ne? Männlich, weiblich und Vollidioten. Gernot? Die heißen psychisch Kranke. Der dritte Geschlecht. Richtig. 7:39, 9 Minuten nach 7:30 haben wir's. Freddy Cannon singt jetzt Way Down. Das Ding ist doch, Moment mal. Irgendwas, da will ich sagen. Ach so, ja, richtig, genau. Shaken Stevens hat das Ding auch gesungen. Richtig, fällt mir so ein, den Titel. Das kommt mir so bekannt vor, ne? Jan und Dean auch. Hier mal in der Variante von Freddy Cannon. Und danach gucken wir mal, wer heute die Geburtstag hat.
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0: Schauen wir mal. Schauen wir mal, wer heute Geburtstag hat. Heute am 6. August. Richtig. Der 6. August ist der Geburtstag von einem österreichischen Schauspieler, leider nicht mehr unter uns, 1964 von uns gegangen, und zwar Hans Moser. Ja, ich denke mal, die Älteren unter euch werden ihn kennen aus vielen Filmen. Selbst Peter Alexander hat mit ihm tatsächlich in Filmen gewirkt. So sieht's Klaus. Des Weiteren haben wir Robert Mitchum, der US-amerikanische Filmschauspieler, 1917 geboren und 1997 im Alter von 79 Jahren gegangen. Dann haben wir noch auf der Liste hier Evelyn Hamann, ne, die deutsche Schauspielerin, die hat auch am 6. August Geburtstag und das im Jahr 1942. Sie verstarb 2007 im Alter von 65 Jahren. Kurze Erinnerung, hier, das hier ist die Evelyn Hamann.
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0: Genau, die weibliche Stimme, die war das. Richtig. Wen aber noch auf der Pfanne? Hier, guckst du, Monika Morell, die Schweizer Schlagersängerin. Die hätte heute auch Geburtstag gehabt, ist aber leider 2008 im Alter von nur 54 Jahren von uns gegangen. Ne? Trotzdem singt sie heute, na klar, per Aufzeichnung das Geburtstagsständchen. Bitte glaub es nicht, habe ich mal rausgesucht. Da ist er.

0: Noch bekannter ist ihr Titel Ich fange nie mehr was an einem Sonntag an. Ja? Monika Morell, Geburtstagskind des Tages. Bitte glaub es ich. 7 Uhr und 47 Minuten in der Zwischenzeit. 2 Minuten nach 7:45. The Alan Parsons Project wird jetzt etwas flottere Melodien auflegen mit dem Song Lucifer. Das kommt mir so bekannt vor. Warte mal, Moment mal. Lucifer? Jetzt weiß ich, warum mir das bekannt vorkommt. Steht hier in meinem Personalausweis drin als Nachname.
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0: Alan Parsons Project und Lucifer. Don't Answer Me kennen wir auch, ne? Von The Alan Parsons Project und hier mal mit einem schnucklichen anderen Song, ja, in instrumentaler Variante. Gar nicht mal so unflott, würde ich sagen. Ne? 7 Uhr und 53 Minuten, das macht 7 Minuten vor 8. Kriegen wir noch einen Titel hin? Na klar. Noch einen aus der ne? Und zwar Wolfgang Lippert, ja, auch Lippi genannt. Ja, ihr wisst schon, der sich hat erwischen lassen, ne? Und dann so eine Niedlichkeit, ja, was er da geklaut hat, ja. Ich meine, der ein oder andere kennt es aus seiner Jugend, ne? Wenn man eine Lolli klaut oder ein Stück Schokolade oder so, ja, ist trotzdem im deutschen Gesetz eine Straftat, ne? Das Einzige ist, wenn du unter 14 bist, dann kannst du 10 Tafeln mitnehmen, passiert nichts. Dann kriegen nur die Eltern die Tracht Prügel für das Kleine. Richtig. Gernot, du erzählst wirr. Was wolltest du sagen? Kommen wir auf den Punkt. Der Punkt ist, dass wir jetzt Wolfgang Lippert hören, bis ran an die Nachrichten, Sport und Wetterbericht in kompakter Variante. Und da würde ich mich freuen, wenn wir uns in der dritten und letzten Stunde weiterhin hören. Ne? Sein berühmtester Song ist tatsächlich Erna kommt. Richtig. Und den hören wir hier in der Originalvariante. Nicht gekürzt, nicht Neuaufnahme, nicht dit und da und stit und stott und nee. Die originale Variante und ohne dass der Moderator ihn auf DJ macht, vorne rinsabbelt, hinten rinsabbelt, in der Mitte auch noch blöde Zeug rinquatscht. Ja, aber vorher ankündigt, hier, guck, das ist das Original, ich habe extra für euch die Maxi-Version rausgesucht. Und jetzt zersammle ich den Titel. Ja, so eine Moderatoren gibt's tatsächlich. Sind aber keine Moderatoren, das sind Hilfs-DJs. Gernot, warum bist du heute so zynisch? Heute? Heute? Bis gleich, ihr Lieben.
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Leute. 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
2: Im Studio Jana Klunikowski. Schönen guten Morgen. Nach dem Drohnenvorfall am Leipziger Flughafen spricht Bundesinnenminister Dobrindt von einem hybriden Anschlagsszenario. Wer dahinter steckt, lasse sich aber noch nicht sagen. Es waren aber definitiv keine Amateure, so Dobrindt. Und weiter?
3: Drohnensichtungen, Drohnenbedrohungen, auch im hybriden Zusammenhang, das kennen wir aus der Vergangenheit. Dass eine Drohne bewaffnet mit Sprengstoff sich hier auf einem Flughafengelände befindet, das ist ein neues Bedrohungsszenario.
2: Die Drohne war in der Nähe eines ukrainischen Frachtflugzeuges entdeckt und dann unschädlich gemacht worden. Der neue Bundesverkehrsminister Bilger will heute über Maßnahmen gegen das Niedrigwasser, vor allem im Rhein, sprechen. Er hat Experten zu einer Konferenz nach Bonn eingeladen. Kritik gibt's im Vorfeld vom BUND. Dass keine Umweltorganisation dabei ist, zeige, dass die Bundesregierung die eigentlichen Probleme verkennt, heißt es. Die Linke macht Enteignungen von Wohnungsunternehmen zur Bedingung für Rot-Rot-Grün in Berlin. Parteichefin Schwertner sagte dem Stern, man müsse einen Teil der Wohnungen der Marktlogik entziehen, um den Mietpreis zumindest stabil zu halten. In Berlin wird in 6 Wochen gewählt. FIFA-Boss Infantino bleibt erstmal fest im Sattel. Bei einer Krisensitzung in Marokko hat ihm die Spitze des Fußballweltverbands ihre uneingeschränkte Unterstützung zugesichert. Mehr dazu von Tim Pritztrup.
4: Der Schweizer steht wegen seiner gescheiterten WM-Verkaufspläne unter Druck. Vor allem die europäischen Verbände sind deswegen von ihm abgerückt. Die UEFA hat sogar mit WM-Boykott gedroht. Infantino will sich im kommenden Jahr erneut zum FIFA-Präsidenten wählen lassen. Der Plan ist zumindest etwas ins Wanken geraten. Und gerade im Fußball hält die uneingeschränkte Unterstützung ja oft nur bis zur nächsten Niederlage.
2: Dicke Überraschung im Tennis. French Open-Sieger Alexander Zverev ist beim Masters-Turnier in Montreal schon in Runde 2 gegen den Niederländer Griekspoor rausgeflogen. Für Zverev ist das ein Dämpfer im Kampf um Weltranglistenplatz 1.
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5: 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Sonne und Wolken gibt es heute Morgen. Im Süden bleibt die Sonne oft länger dran. Dazu kann es vom Alpenrand Richtung Niederbayern am Nachmittag wieder Gewitter geben. Sonst bleibt es meist trocken, nur ab und zu kommt ein Schauer runter. Die Höchstwerte liegen zwischen 21 und 31 Grad. An der Küste sind Sturmböen möglich. Morgen dann meistens sonnig und trocken, im Norden mehr Wolken, maximal bis 30 Grad.

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0: The Tremulous, The Tremulous, hier kommt's, my baby, war der Opener der dritten Stunde meiner Sendung.
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0: Donnerstag ist heute, ihr wisst, der kleine Freitag auch genannt, genau. Donnerstag, der 6. August 2026. Ihr hört wie immer die Sendung Der Morgen mit Gernot von 6 bis 9 Uhr live und von 3 bis 6 Uhr die Wiederholung vom Vortag. Ihr wisst, meine Sendung ist strukturiert, also die einzelne Sendestunde der drei immer gleich, selbstverständlich, damit es einen Rhythmus ergibt. Na, logisch, logisch. Zur vollen Stunde gibt es die Nachrichten, Sport und Wetterbericht in kompakter Variante. Für die Informationen des Tages, die da aktuell sind, na, ist ja klar, logisch. Dann in der 20. Sendeminute ein kleiner Beitrag. Um halb sollten eigentlich heute wieder die ausführlichen Wetterdaten

0: Gemeine, der Schuster hat die schlechtesten Schuhe. Er hat's drauf, Leuten, also richtig bekannten Eckgrößen, die Hits auf den Leib zu schreiben. Er selber war nicht ganz so erfolgreich. Ich habe mal trotzdem hier einen rausgesucht. Im englischen Original kennen wir den Titel von Dave Edmunds, ne? I Hear You Knocking. Und Hör auf zu klopfen hat er das Ding genannt, in Deutsch gesungen und nannte sich hier The Two. Ja, also die zwei. Das ziehen wir uns jetzt rein. Danke fürs Einschalten, ihr Lieben. Ich stelle mich nochmal schnell vor und dann singt der Jack White.
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0: Der große Jack White, der große Komponist, ja, ist er leider ja mit eigenem Willen aus dem Leben geschieden. Schade eigentlich, schade, schade, schade, muss ich sagen. Ein großer, ja, ich weiß nicht, warum Menschen das dazu treibt, da sich das Leben zu nehmen. Eigentlich hat nur der liebe Gott das Recht, das Leben zu nehmen. Und das, wenn meistens der Körper verbraucht ist und die Organe irgendwann nicht mehr können, denn nichts ist ewig, zumindest nicht im Leben. Ne? Das ist nun mal so. Außer der Tod, der ist für immer. Richtig. The Two. Und hör auf zu klopfen. 8:12 haben wir es, 3 vor 8:45. Ashford und Simpson singen Salad. Na siehste, geht doch, Mucke aus den 80ern.
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0: Salad und Ashford und Simpson, flotte Mucke aus den 80ern. Ist das so? Manchmal bin ich mir nicht ganz sicher, denn eines kam ja dann erst später in den 90ern. Die Formationen, die existierten dann zwar schon aus den 80ern und hatten dann den ein oder anderen Titel aber noch in den frühen 90ern gebracht. Nee, aber der war tatsächlich aus dem Jahr meiner Zahlen hier, die ich so sehe. Moment, ich gehe ablesen, 1984. Okay, so. Ihr Lieben, jetzt gibt's den Titel für die Feuerwehr und für die Waldbrandgefahr. Ja. Ihr wisst ja, Rauchen im Wald ist verboten. Genau. Im Sommer bei, ich glaube, meines Erachtens bei Waldbrandstufe 2 oder so geht's durch schon los. Bei der 1 noch nicht irgendwie. Man muss mal gucken, ne? Früher gab's 4 Waldbrandstufen und in vielen Wäldern, also bevor man den Wald so betritt, waren immer so eine Tafeln aufgestellt, ne? Da war dann so ein Kärtchen drin. Heute oder aktuell Waldbrandstufe und dann zack, das Kärtchen da drin, 1, 2, 3, 4 oder so war aufgestellt. Heute gibt es, glaube ich, 5 Waldbrandstufen. Wie auch immer, die Feuerwehr achtet da schwer drauf und es gibt wirklich böse Strafen. Achtet da drauf, Rauchen im Wald ist verboten. Knutschen ist dagegen erlaubt. Nina Liesel wird uns jetzt das Feuerwehrgesetz vorsingen. 8 Uhr und 18 Minuten. 3 Minuten nach 8:45. Gernot, dass du wirr redest, das weißt du, ja? Nein?
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0: Nur wisst ihr Bescheid, ja? Also hier rocht wird nicht, ne? Und hier offenes Feuer sowieso nicht, ist ja auch richtig im Sommer, ne? Muss man auch wirklich aufpassen, wir müssen schon unsere Wälder schützen, da bin ich schon durchaus dafür. Nichts ist schöner wie ein Waldspaziergang und dabei den oder die Herzallerliebste knutschen. Richtig, ja? Habt ihr offiziell eben die Erlaubnis bekommen von Nina Liesel? Knutschen ist gestattet. Richtig. So, wir haben es 8 Uhr und 21 Minuten, 9 Minuten vor halb 9. Wir hören jetzt den Beitrag, den versprochenen, und dann gibt's das Film- und auch Privatpaar Claudia Mori und Adriano Celentano. No, so c'era più, aber schön. Mit Geldstrafen für trödelnde Passanten wollen die Geschäftsinhaber der Londoner Oxford Street künftig Konflikt und Streit zwischen Langsamgehern und Schnellgehern verhindern. Die Ladenbesitzer haben beantragt, den Bürgersteig der beliebten Einkaufsstraße in zwei Fußgängerspuren aufzuteilen. Auf der Überholspur soll man mindestens 4,8 km/h schnell gehen müssen. Auf der anderen Spur darf man langsamer schlendern. Langsam gehen auf der Überholspur soll künftig mit umgerechnet 16 Euro Bußgeld geahndet werden.
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0: Musik aus Bella Italia mit dem Traumpaar Claudia Mori und Adriano Celentano. Hört sich schon richtig gut an, ne? Kann man gelten lassen. Richtig. Ihr Lieben, wir haben es 8 Uhr und 27 Minuten, 3 Minuten vor 8:30. Gleich wenden wir uns den Wetterdaten zu. Vorher spiele ich noch einen kurzen, ne? Der ein oder andere wird Marvin Hamlisch kennen, ne? Ja. The Entertainer. Das Ding hören wir uns in Deutsch an, und zwar von keiner geringeren als von Schlagersternchen aus der DDR, Chris Dirk. Eine Stunde vor Mitternacht mit bekannter Melodie.
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1: Chris Dirk, Chris Dirk. Da trinkt die sich hier aktuellen Schwips an, vor unseren Ohren. Auweia. Christoph, eine Stunde vor Mitternacht mit der Melodie vom bekannten Entertainer-Titel mit Marvin Hamlisch. So, ihr Lieben, nun gucken wir uns mal das Wetter an. Ja, genau. Ein paar Verbrauchertipps können sich anschließen. Und dann gibt's eine schöne Nummer von Bachmann Turner Overdrive. Hey, you. Zunächst aber die Daten vom lieben Wetterfrosch Kurt, der gestern Fahnenflucht begangen hat. Gestern war er weit unterwegs, ja, nämlich im europäischen Nachbarland. So, nun gucken wir. Hier sind die Daten, genau, die 16 Landeshauptstädte der 16 Bundesländer in alphabetischer Reihenfolge. Danke, lieber Wetterfrosch Kurt, dass du wieder zurückgekommen bist. Zurückgehüpft, ne, ins Deutschland. Berlin 22 Grad wechselnd bewölkt, Bremen 18 Grad wechselnd bewölkt, in Dresden 24 Grad und wechselnd bewölkt, Düsseldorf meldet 17 Grad und heiter, Erfurt 21 Grad heiter, Hamburg 20 Grad wechselnd bewölkt, in Hannover 19 Grad und sonnig, Kiel hat 18 Grad und sonnig, Magdeburg 23 Grad wechselnd bewölkt, in Mainz 21 Grad wechselnd bewölkt, München 21 Grad bewölkt, Potsdam 22 Grad wechselnd bewölkt, in Saarbrücken 20 Grad sonnig, Schwerin 20 Grad wechselnd bewölkt, Stuttgart 23 Grad sonnig und Wiesbaden 21 Grad und heiter. Das waren die aktuellen Temperaturen unserer 16 Landeshauptstädte der 16 Bundesländer. Ich weiß, die Klugschieter unter euch sagen, der Bremen ist ein Stadtstaat. Ja. Berlin auch. Ich weiß, es gibt noch eins, ne? War da noch irgendwas? Aber egal, lassen wir das jetzt erstmal. Das ist Geografie und das machen wir später. Später. Geschichtsunterricht hier in der Sendung der Morgen mit Gernot. Jetzt geht's los. Das Wetter als solches, ne? Geht los. Für Deutschland heute gilt zusammengefasst. Im Norden ist es überwiegend freundlich bis wechselnd bewölkt und meist trocken, mit Temperaturen um 20 bis 26 Grad. In der Mitte werden 25 bis 31 Grad erreicht, meist trocken und sonnig. Im Süden ist es warm bis schwül bei 24 bis 31 Grad. Ab dem Nachmittag steigt das Risiko für kräftige Gewitter, besonders vom Alpenraum. Über das Alpen, was denn? Ach so, vorm Alpenraum, Gernot, also nicht mal. Nochmal von vorne. So, da, besonders vom Alpenraum über das Alpenvorland bis in Teile Baden-Württembergs und Bayerns. Lokal sind Starkregen, Hagel und Sturmböen möglich. Geht doch, es geht. Danke, lieber Kurt. Nun darfst du zurück in dein Bett hüpfen. Leg dich wieder hin oder hüpf dich wieder hin oder so ähnlich.
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0: Kurz BTO, lang Pachmann, Turner Overdrive und hey, you! Um 8 Uhr und 37 Minuten, 7 Minuten nach 8:30 haben wir es in der Zwischenzeit. Den Titel, den wir jetzt hören, den hat Udo Jürgens schon gesungen, ja, in Deutsch und in Englisch. Und Harry Belafonte in Englisch. Jetzt haben wir nochmal eine deutsche Variante mit Shane Elliott. Shane Elliott heißt er, nennt er sich und singt Matilda in Deutsch. Da ist er.
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1: Shane, Elliot und Matilda. So einen kurzen machen wir noch und dann gucken wir mal, wer heute Geburtstag hat. Ne? Wir haben es 8 Uhr und, oh ja, schon gleich 40. Na, trotzdem muss ich noch einen kurzen machen, wegen des Fairnessfilters. Der bremst mich aus, sonst könnte man mich jetzt schon die Geburtstagskinder des Tages nehmen. Aber weil da was Deutsches zu hören ist, zack, zack, zack, zack, zack, will er auch erst einen Englischen spielen. Gut, gut, gut, gut. Also einen Nicht-Deutschen, Entschuldigung, könnte ja auch Französisch sein. Nein, nein, ist was Englisches. I'm Night heißt der Titel von Mr. Shaken Stevens. Mein Jugendidol. Ach, wat nee, war das schön damals.
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0: der 6. August. Der 6. August. Wer hat Geburtstag? Schauen wir mal. Hans Moser hätte Geburtstag gehabt. Ja, der österreichische Schauspieler. Ja, ist allerdings 1964 im Alter von 83 Jahren verstorben. Robert Mitchum, ja, US-amerikanischer Filmschauspieler, 1917 geboren. Der ist 1997 mit 79 Jahren von uns gegangen. Des Weiteren haben wir noch Evelyn Hamann, die deutsche Schauspielerin, ja, die rechte Hand, hätte ich beinahe gesagt, ja, die rechte Hand von Loriot, ne, nur am 6. August 1942 geboren und hat leider 2007 im Alter von 65 Jahren die Augen für immer zugemacht. Kennt er noch? Ja, hier, guck mal, den hier, lassen wir mal kicken.
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0: Ja, das war Evelyn Hamann, ja? Ja, okay. Wie auch immer, mit Humor war sie reichlich besetzt, wie wir ja wissen. Des Weiteren die Schweizer Schlagersängerin Monika Morell mit Doppel-L und die Monika mit C. 6. August 1953 geboren, verstarb sie leider im zarten Alter von 54 Jahren 2008. Hören tun wir sie jetzt mit ihrem berühmtesten Titel. Ich fange nie mehr was an einem Sonntag an. Und die Jugend unter euch, nein, das war nicht irgendwelche anderen Interpreten. Das hier ist das Original, ja? Man hört immer wieder den Titel aufflackern und dann freuen die sich und denken, dass es da, ja, original ist. Nee. Klugschieter Gernot weiß da besser Bescheid. Hier ist das Original von der Schweizer Monika Morell. Schweizerin, ne? Ich fange nie mehr was an einem Sonntag an. Da ist er.

0: Die in meiner Sendung, der Morgen mit Gernot unvergessene Monika Morell. Ich fange nie mehr was an einem Sonntag an. Geburtstagskind des Tages heute. Sie hätte heute Geburtstag gehabt. 8 Uhr und na, gleich 49 Minuten. Na, ein paar Sekündchen fehlen noch. 4 Minuten nach 8:45. Matt Bianco ist mal wieder angesagt mit More Than I Can Bear. Ach, ein bisschen was fürs Herz.
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0: Schöne, entspannte Klänge mit Matt Bianco. More than I can bear. Hier um 8 Uhr und 54 Minuten, 6 Minuten vor 9. Ihr Lieben, das war's dann wieder für den heutigen Donnerstag mit der Sendung Der Morgen mit Gernot. Ein schnuckeligen Song habe ich noch. Und zuvor möchte ich mich verabschieden, beziehungsweise erstmal noch der kleine Hinweis, wenn es euch gefallen hat, einfach meinem Radiosender weiter treu bleiben. Da kommt exakt die gleiche Musik, nur dass der blöde Moderator nicht dazwischen sabbelt. Ja, das hat den Vorteil, genau das Gleiche. Ne? Musik ist eine Geschmackssache, wissen wir ja. Aber wem diese Mischung hier so gefällt, der ist in meinem Sender goldrichtig. Da hört das nämlich 24 Stunden lang. Bis ran an die heimliche Schlussmelodie, ne? Meiner Sendung gibt's noch Nano und die Romantik Flamingos. Und da gibt's noch so einen kleinen Hinweis. Ich bekomme ja viel Kritik und das ist doch gut so, möchte ich auch. Stehe ich auch zu, ist wunderbar. Unter anderem bekam ich die Kritik, ich soll aufpassen, wie ich im Spanischen das Hasta Mañana sage. Richtig. Davor ist nämlich noch ein H und das wird nicht mitgesprochen im Spanischen. Ja, ich passe auf. Also der Titel wird geschrieben Hasta Mañana mit einem H, aber nicht so ausgesprochen, sondern ohne H oder im Englischen H. Sprich Hasta Mañana oder noch deutlicher, pass auf jetzt, Achtung, Hasta Mañana. War das jetzt deutlich genug? Nano und die Romantik Flamingos. Mit dem Titel verabschiede ich mich. Wie immer, ihr Lieben, habt einen schönen Donnerstag. Wir hören uns morgen früh um 6 Uhr wieder, wenn es heißt Der Morgen mit Gernot. Diener nach links, Diener nach rechts. Tschüss, tschüss, ihr Lieben. Macht's Schmugge. Euer stets gut gelaunter Morgen-Man Gernot aus dem wunderschönen Märkisch-Oderland. Tschüssi, ihr Lieben.
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1: Ja, einen schönen Donnerstag zusammen. Der Arbeitstag ist fast geschafft, der Feierabend ist ja bald da oder er ist schon da. Hier ist euer Feierabendmix live aus dem Sendestudio in Norden und am Mikrofon begrüßt euch wie immer euer Heinz. Egal, ob ihr uns gerade unterwegs auf dem Handy hört, gemütlich auf der Couch das Tablet in der Hand habt oder ganz klassisch die angeschlossenen Radios laut aufgedreht habt. Schön, dass ihr alle mit an Bord seid. Wir lassen jetzt gemeinsam den Stress des Tages hinter uns und ich habe genau die richtige Musikmischung für euch eingepackt, um den Kopf frei zu bekommen. Also Füße hoch, abschalten und genießen. Ja, viel Spaß in den nächsten 2 Stunden und wir starten jetzt direkt durch mit dem ersten Song. Viel Spaß mit Irish Hair. Heute Abend hab ich Kopfweh.

Ja, besser ist, wenn man am Abend kein Kopfweh hat nach der Arbeit. Ja, so läuft es eigentlich richtig. Der Abend ist zum Genießen da, zum Ausruhen und zum Strecken und für die Familie. Ja, aber jetzt vom Kornfeld direkt in unsere Ohren. Hier ist der unangefochtene König von Mallorca, Jürgen Drews, mit Für einen Tag.

Ja, der König von Mallorca, Jürgen Drews. Ja, und nicht zu vergessen, auch Paul und Mücke sind heute zwischendurch wieder mit dabei. Ja, wir machen gleich weiter, denn alles an ihm ist Musik. Hier ist für euch einer der besten Live-Künstler des Landes. Lay Aldane mit Bilder von dir.

Ja, Gitarre, Herz und Texte, die bleiben. Wir hören jetzt einen der prägendsten Stimmen des Austropops. Hier ist Peter Cornelius mit Du entschuldige, ich kenn dich.

0: Geschichten, die das Leben schrieb. 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Heute...
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2: Ja, das war wieder mal Paul und Mücke. Ja, Stefanie Hertl ist mit dabei, und zwar ob Volksmusik, Country oder modernen Pop. Sie fühlt sich überall zu Hause. Wir drehen die Boxen auf für Stefanie Hertl mit Rettungsboot.

Ja, das war für uns Stefanie Hertel. Er bringt das Schweizer Lebensgefühl direkt zu uns ins Radio. Hier ist die Stimme mit Herz und Ecken. Ivo!

Ja, weil ich mag, dieser Hit ist zeitlos. Vorhang auf für die Jungs mit dem entspanntesten Sound Bayerns. Relax mit einem Hit auf Hitmix.

Ja, das war Relax, der Hit auf Hitmix. Ja, für alle Urlauber mal kurz das Wetter hier im Norden in Ostfriesland. Das Wetter zeigt sich heute am Donnerstagnachmittag mit 21 Grad aus einem Mix aus Sonne und lockeren Wolken recht freundlich. Es weht ein frischer Wind aus West mit spürbaren Böen, der zum Abend hin langsam abläuft. Ja, und wie sieht's weiterhin aus? Die Temperaturen, die steigen natürlich wie in ganz Deutschland. Sonntags sind zeitweise 32 Grad gemeldet und es wird auch weiterhin sehr, sehr schön hier in Ostfriesland bleiben. Ja, und wegen der Hitze gibt es jetzt gleich mal Zweiraumwohnung mit 36 Grad.

Ja, und die nächste Künstlerin, sie ist jung, modern und absolut authentisch. Vorhang auf für die Wunderpaare Tina Heschen mit Hey Du.

Ja, sie ist im Begriff von Lebenslust und purer Energie. Ja, wir sprechen von Anna-Maria Zimmermann. Ja, erst vor kurzem habe ich sie getroffen hier bei einer Live-Show in Norddeich auf der Drachenwiese mit Meeresrauschen. Eine tolle Stimmung, fantastisch, einfach herrlich. Also, wir feiern das Leben mit der wunderbaren Anna-Maria Zimmermann und mit dir.

Ihr macht euch bereit für 100% gute Laune. Er bringt jede Tanzfläche zum Kochen. Hier ist für euch der Partygarant, Andi Andres.

Ja, sie haben uns Hymnen geschenkt, die jeder mitsingen kann. Von Graz bis nach New York. Hier ist geballte Stadionenergie mit Opus und Live ist Live.

0: Es ist genau 17 Uhr.
1: Ja, Halbzeit hier in Norden. Die erste Stunde von meiner Musik in den Feierabend ist schon wieder wie im Flug vergangen. Ich bin Heinz und ich freue mich, dass ihr alle so zahlreich mit dabei seid. Ein kurzes Hallo an alle, die jetzt erst am Handy, Tablet oder am Radio dazugekommen sind. Ihr seid genau richtig gelandet. Wir machen direkt weiter mit der zweiten Runde und ich habe noch jede Menge frische Tracks und ein paar richtig starke Klassiker für euch im Gepäck. Wir geben weiter Gas und es geht auch gleich weiter mit dem nächsten Song. Ja, vom Märchenprinzen bis Papa, Banküberfall und dem ganz normalen Wahnsinn. Schnallt euch jetzt an für den schärfsten Austropop aller Zeiten. Hier ist die EAV mit Küss die Hand.

Jetzt wird's heiß und steirisch. Hier kommt geballte Alpenenergie mit Christian Hütter und seinen Jungs. Vorhang auf für Steirerblut.

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1: Ja, drei Stimmen, eine Leidenschaft und jede Menge Hits. Hier kommt geballte Schlagerpower von den Musikaposteln.

mit Lena. Jetzt aber Lederjacke an, Regler nach oben. Jetzt wird's ehrlich, rockig und verdammt direkt. Hier ist Matthias Reim mit Verdammt, ich lieb dich. Und danach gibt's noch Sonnenschein im Radio. Und zwar, hier ist die Frau mit dem ansteckenden Lachen, Stefanie Hertel. Viel Spaß damit.

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Ja, ich hoffe, ihr seid jetzt alle wach geküsst. Weltenbummler, Musiker und Visionär. Wir hören jetzt den Sound der Tradition und Modern perfekt vereint. Vorhang auf für Hubert van Goisand.

Ja, von Hubert van Goisern. Wird's jetzt Zeit für Mundart-Pop, Zeit für bayerischen Mundart-Pop mit ganz viel Herz und einer Prise Rock'n'Roll. Vorhang auf für die wunderbare Niki.

Ja, die letzte halbe Stunde ist schon angebrochen. Unter Mikrofon ist noch immer euer Heinz hier aus Norden, Norddeich. Ja, ich wünsche euch viel, viel Spaß noch, auch mit den nachfolgenden Sendungen. Aber jetzt geht's erstmal weiter. Er war der Poet des Austropop und hat uns mit seiner tiefen Stimme tief berührt. Wir erinnern uns an einen ganz großen. Hier ist Hansi Dumitsch mit Ausgeliefert.

Er ausgeliefert, jede noch Tanzi, Dummisch. Jetzt wird es Zeit für handgemachte Musik aus der Steiermark, die direkt ins Herz geht. Vorhang auf für die Legenden SDS.

Ja, ob am weißen Strand von Helgoland oder bei der Suche nach der Sommernacht in Rom. Er schreibt die Melodien, die wir alle lieben. Vorhang auf für Gigi Anderson.

Ja, Beatrice Egli, mein Herz. Ja, wer hätte das gedacht? Mit 80 Jahren landet er zum ersten Mal in seiner Karriere auf Platz 1 der deutschen Albumcharts. Sein Jubiläumsalbum Zeitlos hält genau das, was der Name verspricht. Hören wir rein in den Sound eines Rekordbrechers. Hier ist Howard Carpendale.

Tja, liebe Leute, wie im Flug vergehen 2 Stunden. Das war meine Musik zum Feierabend für heute. Ich bin Heinz aus Norden und es hat mir riesigen Spaß gemacht, euch hier aus dem Studio in Norden zu unterhalten. Ein dickes Dankeschön an alle, die am Handy, am Tablet, im Web oder an den zugeschalteten Radios mit dabei waren. Ich hoffe, die Musikmischung hat euch gepasst und hat euch gefallen. Ich verabschiede mich für heute, wünsche euch noch einen tollen Abend und sage bis zum nächsten Mal. Wir hören uns. Macht's gut, euer Heinz.

Herzlich willkommen beim Nordsee-Express. Hier am Mikrofon live aus dem Sendestudio Norddeich eure Vera. Und nun viel Spaß bei der Sendung. Kommt auch in den Party und Funchat und habt Spaß.

0: Einen wunderschönen Donnerstagabend und herzlich willkommen zum Nordsee-Express.
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0: Am Mikrofon eure Vera, live von der Waterkant, live aus dem Sendestudio Norddeich.
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0: Heute Thema In the Mix oder auch Remix.
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0: Und dabei wünsche ich euch viel Spaß.

eine tolle Konstellation, Helene Fischer mit Keimzeit. Jetzt habe ich für euch eine ausgezeichnete Sängerin aus den USA, Jennifer Rush. 5 Songs im Megamix.

weiter im Reggae Remix. Lambada im Deep House Remix 2026.

Die nächste Gruppe kennt wahrscheinlich jeder von euch. Bohlen und Anders hatten in den 80er Jahren als Popduo mit Hits wie You're My Heart, You're My Soul, Brother Louie und Cherry Cherry Lady die großen Erfolge. 1987 trennten sie sich im Streit. Ein Comeback gab es zwischen 1998 und 2003 und da haben sie sich Eric Singleton, den Rapper, mit an Bord geholt und den Musikstil aufgepeppt. Und von dieser Zeit ist der Hitmix Modern Talking Mix 2000.

Herbert Arthur Wiglef Glamour Grönemeyer ist ein deutscher Musiker, Musikproduzent, Sänger, Komponist, Texter und Schauspieler. Als Schauspieler wurde er 1981 einem breiten Publikum durch die Rolle des Leutnant Werner im Kinofilm Das Boot bekannt und er ist bis heute ein super erfolgreicher Komponist und Sänger. Er ist am 12. April 1956 in Göttingen geboren, also ist schon 70 Jahre alt. Viel Spaß, Herbert Grönemeyer.

zwei Briten sind ebenfalls seit den 80ern super erfolgreich im Musikgeschäft bis heute. Die Pet Shop Boys mit einem Brits Medley aus dem Jahre 2018. Und dann habe ich für euch zwei Megamixes. Europop, Too Unlimited in the Mix und Snap in the Mix.

geht es gnadenlos deutsch weiter. Nino D'Angelo featuring Stereo Act, Jenseits von Eden und nochmal Stereo Act mit Vicky Leandros. Ich liebe das Leben.

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Das Megamix von der nächsten Interpretin ist einfach gigantisch. Sandra, die deutsche Popsängerin, verkaufte zwischen 1985 und 1992 über 30 Millionen Platten. Sie war mit dem bekannten Musikautor Michel Cretu verheiratet und ist am 18. Mai 1962 in Saarbrücken geboren. Sandra in

Peter René Baumann ist ein Schweizer Sänger, Rapper, Tänzer, Komponist und Musikproduzent, der unter dem Künstlernamen DJ Bobo bekannt wurde. Er wurde am 5. Januar 1968 in Kölliken in der Schweiz geboren. Und hier ist er jetzt für euch.

So langsam geht meine Sendezeit zu Ende. Der Nordsee-Express, der fährt Richtung Endstation. Ich hoffe, die Sendung hat euch gefallen und sage danke fürs Zuhören und ich wünsche euch noch einen wunderschönen Abend.

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1: Es ist 20 Uhr.
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3: Hallo und herzlich willkommen zu den Retro-Charts, Musikgeschichte, die man hört. Schön, dass ihr dabei seid. Unser Museum hat heute die Ausstellung 1995 für euch geöffnet. Und 1995 klingt ganz anders als die Jahre, die wir zuletzt besucht haben. Pop, Britpop, Eurodance und große Balladen prägen heute unsere musikalische Reise. Freut euch auf ein Jahr, das bis heute überraschend modern klingt, finde ich. Donnerstagabend kurz nach 20 Uhr oder Montag bei der Wiederholung kurz nach 16 Uhr. Es ist toll, dass ihr zahlreich eingeschaltet habt und dass ihr mit mir wieder meinen kleinen Museumsbummel machen wollt. Heute im Norden das Wetter ein bisschen kühler als die letzten Tage, war aber auch sehr warm. Gestern wieder weit über 30 Grad. Das Wochenende soll auch nochmal schön werden. Naja, und so gibt es die letzte Urlaubsausgabe. Ich bin trotzdem live für euch auf dem Sabbelhocker. 2 Stunden lang lassen wir die Musik für sich sprechen mit spannenden Geschichten, kleinen Entdeckungen und natürlich den größten Hits dieses Jahres. Willkommen im Radiojahr 1995. Kaum zu glauben, aber viele dieser Songs sind inzwischen über 30 Jahre alt, eigentlich ziemlich genau genommen alle. Trotzdem klingen viele davon noch heute so frisch, als wären sie gerade erst im Radio gelaufen. Den Anfang macht gleich Seal mit einer der schönsten Balladen der 90er. Danach nimmt uns Janet Jackson mit auf einen musikalischen Kurzurlaub. Und schließlich beweist 1995, dass Pop-Songs auch einfach gute Laune machen dürfen. Ich bin Thomas Flegel und ich begrüße euch mit einem typischen norddeutschen
5: Moin
3: zu den Retro-Charts. Viel Spaß und einen schönen Abend gemeinsam mit mir.

Manchmal braucht ein Song einfach eine zweite Chance. Erst durch den Film Batman Forever wurde Kiss from a Rose weltweit zum ganz großen Hit. Hier ist Seal.

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1: Janet Jackson nimmt uns im nächsten Song einmal mit ganz um die Welt. Kaum ein anderer Hit des Jahres 95 klingt dabei gleichzeitig so leicht und unbeschwert. Hier ist sie mit Runaway.

Janet Jackson, Runaway. Als Musikbett habe ich heute mal eine wirkliche Studioproduktion rausgesucht, die wirklich genau dafür gemacht worden ist. Musikbett der 90er, Eddie Warner und Supersonic Love. Wir haben jetzt den nächsten Block gleich. 95 war nicht nur ein Jahr des Dancefloors, auch Gitarren waren plötzlich überall mal ganz entspannt, mal sehr britisch und manchmal mit genau den Songs, die bis heute sofort wieder erkannt werden. Den Anfang machen gleich The Connells, danach kommen Oasis und später warten noch Deep Blues Thundering auf einen Radiodauerbrenner. Obwohl der Titel an die 70er erinnert, gehört dieser Song zu den schönsten Erinnerungen an das Jahr 95. Hier sind The Connells.

74, 75. Sie haben es oft genug gesungen. The Cornells. Und damit haben wir es auch schon 7:45, 20:16 Uhr mittlerweile auf meiner Studiouhr. Aber ich bin ja nicht der Uhrzeitansager, sondern ich wollte einfach darauf hinweisen, dass wir jetzt den ersten Schlagzeilenblock haben. Und da gab es so ein bisschen leise Kritik und von einem gab es sie besonders laut. Und der hat sich aber zumindest gleich bereit erklärt, das selber zu übernehmen. Hört mal rein und mal sehen, ob ihr ihn erkennt.

0: Hier sind die Schlagzeilen aus dem ersten Quartal 1995. Erweiterung der Europäischen Union. Österreich, Schweden und Finnland treten der EU bei und stärken die Zusammenarbeit in Europa. Roman Herzog wird Bundespräsident. Der neue Bundespräsident setzt früh auf gesellschaftlichen Zusammenhalt und klare Worte. Madonna stürmt mit Take a Bow die Charts. Die Ballade entwickelt sich weltweit zu einem ihrer größten Erfolge. Boris Becker gewinnt in Mailand. Mit starken Leistungen unterstreicht Becker seine Zugehörigkeit zur Weltspitze. Das waren die Schlagzeilen. Jetzt wandert der Nachrichtenzettel zurück ins Archiv. Und in der Nachbarschaft übernimmt Thomas wieder mit den Retro-Charts.
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4: Es gibt Songs, die brauchen nur einen einzigen Gitarrenakkord und jeder weiß, welcher Titel jetzt kommt. Hier ist es auch so, ne? Natürlich Oasis und ein ganz dickes Dankeschön an Heiko. Mal gucken, ob die Zusammenarbeit länger dauert.

0: Bei warmem Sommerwetter ist Trinken ungeheuer wichtig. Ihr habt jetzt die Zeit, kurz was zu essen oder zu knabbern zu holen. Es könnte nämlich sein, dass ihr gleich einen kurzen Werbeblock bekommt. Wir hören uns gleich wieder.
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0: Ja, dein Sprachfehler hat er doch gerade schon vorher gesagt. Nun gut. Manchmal muss man gar nicht weit reisen, um großartige Musik zu entdecken. Auch 1995 zeigt der deutschsprachige Pop, wie vielseitig, modern und selbstbewusst er inzwischen geworden ist. Deshalb heißt es jetzt wieder Heimspiel, die beste Auswahl gewinnt. Lucy Electric bringt zunächst frischen Wind in den deutschen Pop und danach wird es gefühlvoll mit pur. Ein Dreierblock wird das. Am Ende nimmt uns Petra Zieger mit auf ihre Traumzeitreise.

Mit Mädchen brachte Lucy Electric 1995 eine wunderbare, selbstbewusste Farbe in den deutschen Pop und ganz nebenbei wurde aus einem einzigen Wort ein Refrain, den fast jeder sofort mitsingen konnte.

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3: Pur kommt Mitte der 90er große Gefühle erzählen, ohne dabei kitschig zu werden. Ich lieb dich ist dafür eines der schönsten Beispiele. Hier sind sie.

0: 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Damals Eurovision Corner.
1: Wie im Vorjahr fand das Finale auf der grünen Insel statt, in Irlands Hauptstadt Dublin. Auch beim 40. ESC im Point Theatre in Dublin mussten die schlechtesten Teilnehmer des Vorjahres pausieren. Das traf Estland, Finnland, Litauen, die Niederlande, Rumänien, die Slowakei und die Schweiz. Vielleicht haben auch die deutschen Vertreter Stone und Stone ihre Teilnahme im Nachhinein bereut. Mit ihrem Titel Verliebt in dich holten sie nur einen Punkt und wurden abgeschlagen Letzte.

Mit Violinen, wenig Melodie und sparsamen 24 Worten Liedtext setzen sich dieses Mal die Norweger an die Spitze. Nocturne von Secret Garden.

So, dann holen wir euch aus dem Schlafmodus mal wieder zurück, oder? Passenderweise mit einem Song, der jetzt noch in das Heimspiel reingehört und der von Petra Zieger kommt. Traumzeit, der wacht von der Musik her genau das Gegenteil mit uns. Petra Zieger gehörte schon lange zu den markanten Stimmen des deutschen Rock und mit diesem Song zeigt sie 95 noch einmal ihre gefühlvolle Seite.

0: Petra Zieger und Traumzeit. So, damit verlassen wir den Raum Heimspiel.
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0: Und ich nehme euch gerne mit in den nächsten Ausstellungsraum, der jetzt nur zwei Songs hat, aber eine Kategorie, die ihr schon kennt, wenn ihr in den letzten Wochen dabei wart bei den Retro-Charts, bei unserem Oldie-Date der Woche. Denn nicht jeder Hit wird zum Dauerbrenner. Manche Songs verschwinden in den Jahren ein bisschen aus dem Rampenlicht, obwohl sie es eigentlich überhaupt nicht verdient haben. Und dafür gibt es diesen kleinen Raum hier. Vergessen aber genial. Heute mit zwei Popperlen aus dem Jahr 1995, die man ruhig öfter wieder aus dem Regal holen könnte. Das hier sind Del Amitri, Roll to Me. Kaum zu glauben, einer der größten Erfolge ist gleichzeitig einer der kürzesten Songs. Jetzt noch 2 Minuten und deshalb sabbel ich nicht weiter.

Hand aufs Herz, bei diesem Titel habt ihr doch am Anfang auch schon mitgesummt, bevor der Gesang richtig begonnen hat, oder? Deep Blue Something und Breakfast at Tiffany's. Und gleich hören wir den Heiko mit dem zweiten Nachrichtenblock aus dem zweiten Quartal.

0: und hier sind die Schlagzeilen aus dem zweiten Quartal 1995. Jacques Chirac wird Präsident in Frankreich. Der konservative Politiker gewinnt die Wahl und zieht in den Élysée-Palast ein. Der Reichstag wird verhüllt. Das Kunstprojekt von Christo und Jean-Claude begeistert Millionen Besucher in Berlin. Take That feiern weitere Charterfolge. Die britische Boyband bleibt einer der erfolgreichsten Pop-Acts in Europa. Michael Schumacher gewinnt weiter Rennen. Der Weltmeister baut seine Spitzenposition in der Formel 1 weiter aus. So, Nachrichten erstmal erledigt. Zeit für die nächste musikalische Zeitreise. Zurück zu Thomas und den Retro-Charts.
1: Danke da nebenan. Ungefähr 1,5 Kilometer ist das weg, wo der Heiko sitzt. Danke, danke, danke. Wir kommen zum Finale für die erste Stunde, verrückt. Jeder kennt sie. Wollen wir wetten? Auch euch kommt das gleich bekannt vor. In diesem letzten Ausstellungsraum unseres Museums 1995 stehen drei Songs, bei denen vermutlich schon die ersten Takte genügen. Große Hits, große Erinnerungen. Den Anfang macht gleich Scatman John. Danach wird es etwas ruhiger mit den Rednecks. Und zum Schluss hören wir noch einmal einen Song, der 1995 überall war. Das hört ihr nachher dann auch noch mal beim Chartsüberblick. I'm a Scatman. Bis heute haben viele Menschen den Refrain im Ohr, ohne ihn jemals fehlerfrei mitgesungen zu haben.

0: Scatman John, großartig. Die Legende erzählt, dass er mit seinem Gesang gegen seinen Sprachfehler, das Stottern, angesungen hätte. Ich habe das jetzt nicht geprüft, aber ich finde, das ist eine gute Geschichte und sie passt in unser Museum. Ihr seid am Anfang der Sendung wieder alle in einer großen Lostrommel gelandet und es könnte sein, dass wir euch jetzt gleich ziehen und dann bekommt ihr Werbung.
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1: Ihr habt jetzt ungefähr eine Minute Zeit, euch neu mit Getränke vor... Wie heißt das? Mit Getränken einzudecken, Knabbersachen zu holen. Denn es geht gleich weiter mit der zweiten Stunde in unserem Hitmuseum 1995. Hier sind die Retro-Charts.

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2: Willkommen zurück zu den Retro-Charts. Schön, dass ihr auch in der zweiten Stunde wieder mit dabei seid. Ich hoffe, ihr habt in der kleinen Pause einmal tief durchgeatmet, denn unser Rundgang durch das Musikjahr 1995 geht noch weitere 60 Minuten. Wir kommen zur Hitfabrik 95, weil das Jahr war auch das Jahr der perfekt produzierten Radiohits. Willkommen! Und den Anfang machen gleich TLC mit Waterfalls, danach folgt Michael Jackson mit You Are Not Alone. Mit Waterfalls gelang TLC einer der wichtigsten Popsongs der 90er. Musikalisch erfolgreich und gleichzeitig mit einer ganz starken Botschaft. Und hinten dran gibt es Michael Jackson. Da gibt es Künstler, die müssen nicht einen einzigen Ton singen und man erkennt sie sofort, ihr werdet es gleich merken. Zwei Hits am Stück jetzt zum Start in die zweite Stunde. Ich bin Thomas Flegel, schön, dass ihr da seid.

Hättet ihr das gedacht, dass es solche Musik heute zu hören gibt, als ihr unser Museum mit der Ausstellung 1995 betrachtet habt? Ganz ehrlich, mich hat's auch ein bisschen überrascht. Aber es ist toll und es macht Spaß und es ist ein bisschen was anderes, als einfach die Charts hoch und runter zu dudeln.

Jetzt geht es rein in den nächsten Block. Dieser Block trägt die Überschrift Lady Power. Denn selbstverständlich gehörten in diesem Jahr auch starke Frauenstimmen ganz selbstverständlich zum Sound des Jahres. Mal nachdenklich, mal gefühlvoll und manchmal mit Songs, die bis heute nichts von ihrer Wirkung verloren haben. Den Anfang macht jetzt gleich Joan Osborne mit einer Frage, über die man auch heute noch nachdenken kann. One of Us. Dann nach einer kurzen Unterbrechung mit den Schlagzeilen hören wir den Heiko nochmal wieder. Wartet noch eine der größten Stimmen der 90er überhaupt auf uns, nämlich Mariah Carey. Mit One of Us landete Joan Osborne ihren größten Hit und der Song wurde nicht nur wegen der Melodie bekannt, sondern vor allem wegen seiner ungewöhnlichen Frage im Refrain.

0: Hier sind die Schlagzeilen aus dem dritten Quartal 1995. Das Internet gewinnt rasant an Bedeutung. Immer mehr Menschen entdecken das World Wide Web für sich. Deutschland diskutiert über den Solidaritätszuschlag. Die Finanzierung der deutschen Einheit bleibt ein wichtiges politisches Thema. Oasis veröffentlichen Roll With It. Die Britpop-Welle erreicht damit ihren Höhepunkt. Steffi Graf triumphiert bei den US Open. Die Deutsche bestätigt erneut ihre Ausnahmestellung im Tennis. Das war's mit diesem Nachrichtenblock und damit zurück direkt zu Thomas ins Studio und den Retro-Charts.
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2: Mariah Carey bewies Mitte der 90er immer wieder und immer wieder gerne, wie mühelos sie Pop, R&B und eingängige Melodien miteinander verbinden konnte. Wir hören sie jetzt mit ihrem Song Fantasy.

0: So, und dann könnte es wieder dabei sein, dass eure IP bei der Auslosung ganz vorne war.
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0: Ihr kennt das schon, nicht jeder Hit wird zum Dauerbrenner, obwohl jetzt passiert etwas ziemlich Neues. Wir haben nämlich zwei Songs aus Deutschland, nein, einen aus Deutschland, einen aus Österreich, der genau in diese Rubrik reingehört und deshalb mischen wir die jetzt einfach. Vergessen aber genial und Heimspiel, also das vergessene Heimspiel mit zwei Pop-Perlen aus dem Jahr 95. Zunächst gleich mit Reinhard Fendrich. Ich weiß, Heiko wird frohlocken und danach gibt's Wolf Mahn, Rosen im Asphalt und vorher Midlife Crisis. Hier ist Reinhard Fendrich, Musik aus Österreich.

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3: Reinhard Fendrich eben. Midlife Crisis, ich glaube, das Augenzwinkern hat jeder gehört, auch der noch nicht in diesem Alter ist. Die Texte wie Macho Macho oder sowas, einfach grandios von Reinhard Fendrich. Wolf Mahn gehörte nie zu den lautesten Künstlern der deutschen Rockszene. Aber genau deshalb haben viele seiner Songs bis heute ihren eigenen Charme behalten. Hier ist Rosen im Asphalt und ich habe zu lang gesabbelt.

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1: 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Ende 1995 tritt in GoldenEye Pierce Brosnan in die Fußstapfen von Timothy Dalton als Doppelagent James Bond. Ein ehemaliger Agent wird zum Feind und kontrolliert eine Satellitenwaffe. Bond muss seinen früheren Freund stoppen. Die Filmmusik steuerte Tina Turner bei. Ein toller Song, hier ist GoldenEye.

0: Tina Turner und GoldenEye. Kino für die Ohren, oder? Nach all den Geschichten wird es jetzt Zeit, den Museumsbesuch für einen Moment zu unterbrechen. Wir latschen nicht einfach von einem Raum in den nächsten, denn manche Musikstücke, manche Ausstellungsstücke möchte man sich nicht nur anschauen, zu denen möchte man vielleicht auch einfach sich ein bisschen bewegen. Also ab auf die Tanzfläche, den Anfang machen jetzt Entrance mit einer frischen Version eines Disco-Klassikers und danach sorgt La Bouche dafür, dass der Dancefloor endgültig voll wird. Zwei Hits jetzt gleich.
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0: sind die Schlagzeilen aus dem vierten Quartal 1995. Das Dayton-Abkommen bringt Hoffnung für Bosnien. Die Vereinbarung soll den Krieg auf dem Balkan beenden. Christo verabschiedet sich aus Berlin. Nach der Reichstagsverhüllung endet eines der spektakulärsten Kunstprojekte des Jahres. Mariah Carey landet den Weihnachtssong des Jahres. One Sweet Day und die anderen Festtagssongs dominieren in den Radios. Michael Schumacher beendet eine starke Saison. Der Deutsche etabliert sich nun endgültig als einer der Größten der Formel 1. Das war's mit den Schlagzeilen aus dem Jahre 1995. Und jetzt nochmal zurück zu Thomas und den Retro-Charts. Also, Mikro aus, Musik an, tschüss aus der Nachbarschaft.
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2: Ein dickes Dankeschön nochmal an Heiko. Das war eine ziemlich spontane Idee und wir gucken mal, ob wir das so weiterführen. Mal schauen. Geht so, ne? Quatsch, es ist halt keine künstliche Intelligenz. Das ist bei Heiko alles natürliche Intelligenz. Wir kommen zum letzten Block und bevor wir gleich langsam die Türen unseres Museums schließen, möchte ich euch noch zwei Songs mitgeben, die 95 noch einmal von einer ganz anderen Seite zeigen. Erst wird es ganz, ganz, ganz persönlich mit Bruce Springsteen und zum Schluss verabschieden wir uns mit Queen. Würdiger kann man einen musikalischen Rundgang kaum beenden, oder? Bruce Springsteen, Zeit 95, einmal mehr, dass große Gefühle keine lauten Worte brauchen. Hier ist er mit Secret Garden.

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1: Und wie immer, kurz vor Feierabend gibt es auch heute noch den Blick auf die Charts des Jahres. '95 war eines der wenigen Jahre, in denen ein Song, nämlich Gangsta's Paradise, in allen drei Märkten zu den größten Hits des Jahres gehörte. In den USA wurden R&B und Hip-Hop endgültig zum Mainstream. Die Top 5 waren auf der 5 Boyz II Men, One Banded Knee, Kiss From a Rose von Seal auf der 4, TLC auf 3 und 2, auf der 3 mit Creep und mit Waterfalls auf der 2. Und Coolio mit Gangsta's Paradise, die erfolgreichste Single in den USA. In UK dominierten Pop und Balladen die Verkaufscharts, Britpop gab aber bereits den Ton an. Think Twice mit Celine Dion auf der 5, Back for Good, Take That, die 4. Robson und Jerome, I Believe, Up on the Roof, die 3. Coolio mit Gangsta's Paradise, die 2 und Unchained Melody von Robson und Jerome, die erfolgreichste Single in UK. In Deutschland gab es eine Mischung aus Eurodance, internationalem Pop, Rock und Filmmusik. Ein abwechslungsreiches Musikjahr. Auf der 10 Gompi, Alice, Who the Fuck is Alice? Die 9, Be My Lover, La Bouche, Mark O, Tears Don't Lie, die 8. Take That, Back for Good, die 7. Have You Ever Really Loved a Woman, Bryan Adams, die 6. Scatman John und Scatman. Auf der 5, Zombie, The Cranberries, die 4. Rednecks, Wish You Were Here, die 3. Coolio mit Gangsta's Paradise, auch in Deutschland, auf der 2. Und die erfolgreichste Single war Conquest of Paradise von Vangelis.

großartig, oder? Freddie Mercury und Queen. Und bevor wir heute die Türen unseres Museums schließen, schauen wir noch auf etwas, mit dem sich jeder von uns ein Leben lang herumschlagen muss, nämlich unseren eigenen Vornamen. Auch da hatte das Jahr 1995 seine ganz eigenen Favoriten. Bei den Mädels war das Julia, Stephanie, Jennifer, Katharina, Sarah und bei den Jungs Christian, Daniel, Sebastian, Alexander und Stefan. War euer Name heute auch dabei? Oder der eines Menschen, an den ihr gerade gedacht habt? Wie dem auch sei. In der kommenden Woche schlagen wir das nächste Kapitel unserer musikalischen Zeitreise auf. Dann besuchen wir gemeinsam das Jahr 1966. Freut euch auf Beat, Schlager und die ersten großen Popklassiker des Jahres, das den Sound der zweiten Hälfte der 60er schon deutlich erkennen ließ. Heute haben wir noch einen kleinen Moment Zeit. Zeit dafür, dass ich euch einfach bitte, dran zu bleiben bei eurer Lieblingsradiostation im Internet, weil es bestimmt jetzt gleich in 2 Minuten dort weitergehen wird. So wie beim Elbe-Radio mit Robert Rosbach. Lohnt sich immer die Robert Rosbach-Show, der Soundtrack deines Lebens. Manche anderen haben das auch. Und wer was anderes hat, ja, lassen wir es dabei. Ich sage einfach vielen Dank, dass ihr mich heute wieder auf unserem Rundgang durchs Museum im Jahr 1995 begleitet habt. Macht's gut, bis nächste Woche. Ja. Ich musste eben noch ein bisschen gucken. Passt auf euch auf, es wird nochmal warm. Trockne nicht aus. Immer dafür sorgen, dass es gut an Getränkenachschub für euch bereitsteht. Also bis nächste Woche, macht's gut und...

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